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1: Ich bin Gregor Jusse Moser. Bei der geplanten Abschaffung der Rente mit 63 kann sich Arbeitsministerin Baas eine Übergangsfrist von 5 Jahren vorstellen. Die Menschen bräuchten solche Übergangsfristen und einen Vertrauensschutz, um ihre Lebensplanung anzupassen, hat die SPD-Chefin der Funke Mediengruppe gesagt. Auch Unionsfraktionschef Frei hatte sich offen für eine Übergangsregelung gezeigt. Abschied genommen haben tausende Menschen in der norwegischen Hauptstadt Oslo von König Harald V. Der Sarg des gestern Verstorbenen wurde am Abend vom Krankenhaus zum königlichen Schloss gebracht. Trotz strömenden Regens waren die Straßen voller Menschen, die Blumen und norwegische Flaggen trugen. Neuer norwegischer König ist Haralds Sohn Håkon. Venezuela verfügt über die größten bekannten Erdölreserven der Welt. Und die USA haben künftig wohl Zugriff darauf. Präsident Trump zufolge haben die USA ein Ölabkommen mit dem südamerikanischen Land geschlossen. Damit sichere man sich mehr als 65 Milliarden Barrel Öl, angeblich eine Verdoppelung der US-Reserven. Der FC Bayern München ist mit einem Heimsieg in die neue Saison der Fußball-Bundesliga gestartet. Der Titelverteidiger und Rekordmeister gewann die Eröffnungspartie gegen den VfB Stuttgart mit 5:1. Bayern-Star Alexander Pavlovic über den klaren Sieg.
2: Ja, wir haben von Anfang bis Ende alles gegeben und es ist oft gegen Stuttgart so, dass sie mit der zweiten Hälfte ein bisschen einbrechen, nicht mehr so viel Kraft haben. Und es war heute wieder so und wir machen immer weiter, hören nicht auf und machen unsere

0: Tore.
1: In der zweiten Liga hat Bochum zu Hause mit 0:1 gegen Osnabrück verloren. Eintracht Braunschweig musste sich nach einer 2:0-Führung ebenfalls daheim noch mit 3:5 Hertha BSC geschlagen geben.
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1: Ich bin Gregor Jusse Moser. Guten Morgen. Hitzeschutz und Klimaanpassung gehören ins Grundgesetz, findet Bundesumweltminister Schneider. Bei der Union stößt das bisher auf Ablehnung, trotzdem sei das Thema für ihn nicht erledigt, hat der SPD-Politiker der Funke Mediengruppe gesagt. Aber, so Schneider, eine Grundgesetzänderung mache man nicht von heute auf morgen. Die SPD-Ministerien wollen bei der Klimaanpassung ermöglichen, dass der Bund Maßnahmen von Ländern und Kommunen stärker mitfinanziert. Für die Lohnfortzahlung im Krankheitsfall haben deutsche Unternehmen vergangenes Jahr eine Rekordsumme ausgezahlt, nämlich 85,6 Milliarden Euro. Das berichtet die Rheinische Post, die sich auf das arbeitgebernahe Institut der deutschen Wirtschaft beruft. Damit hätten sich die Aufwendungen innerhalb von 15 Jahren mehr als verdoppelt. Grund für die Entwicklung seien unter anderem eine gestiegene Beschäftigung und höhere Löhne. Die USA haben sich nach Angaben von Präsident Trump neue riesige Ölvorkommen in Venezuela gesichert. Aus Washington berichtet Tina Eck.
2: Venezuela hat mit die größten Ölvorkommen der Welt und Trump will sich rund ein Fünftel davon sichern. Die USA machen seit letztem Jahr gehörig militärisch und wirtschaftlich Druck. Nach den Worten Trumps werden sich die US-Ölvorkommen mit diesem Deal mehr als verdoppeln und damit auch die hiesigen Benzinpreise senken. Wegen denen nämlich ist Trump hierzulande innenpolitisch schwer unter Druck.
1: Der FC Bayern hat die neue Fußball-Bundesliga-Saison mit einem deutlichen Heimsieg eröffnet. Mit 5:1 setzte sich der Titelverteidiger und Rekordmeister am Abend gegen den VfB Stuttgart durch. In der zweiten Liga hat Eintracht Braunschweig nach einer 2:0-Führung noch mit 3:5 gegen Hertha BSC verloren. Osnabrück gewann in Bochum mit 1:0.
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8: Ich bin Julia Wasilkow. Guten Morgen. Eine verpflichtende Krankschreibung ab Tag 1. Diese Pläne der Bundesregierung hat Arbeitsministerin Baas jetzt in Frage gestellt. Sie sei koalitionstreu, aber wir sollten uns schon mal fragen, ob das sinnvoll sei, sagte die SPD-Chefin der Funke Mediengruppe, Thomas Brockt.
9: Die Fraktionsspitzen haben gerade noch mal bekräftigt, dass alle Reformvorhaben bis Jahresende komplett umgesetzt werden sollen, also auch die Krankschreibung ab Tag 1. Baas stellt trotzdem die Sinnfrage, schließlich soll es auch Ausnahmen für Unternehmen mit eigenen Regelungen geben. Und Baas fürchtet deutlich längere Ausfallzeiten, wenn Menschen auch mit leichtem Infekt schon am ersten Tag zum Arzt gehen.
8: Nach der Sturzflut im Himalaya suchen Einsatzkräfte weiter nach rund 2500 Vermissten. Die Zahl der Toten ist auf fast 600 gestiegen. Unter den Vermissten sind auch mehrere Deutsche. Gestern konnte eine Familie aus Berchtesgaden per Hubschrauber in Sicherheit gebracht werden. Tausende Menschen haben in Oslo Abschied von König Harald V. genommen. Der Sarg wurde am Abend vom Krankenhaus zum königlichen Schloss gebracht. Trotz strömenden Regens waren die Straßen voller Menschen, die Blumen und norwegische Flaggen trugen. Neuer norwegischer König ist Haralds Sohn Hakon. Die neue Saison in der Fußball-Bundesliga hat begonnen und Titelverteidiger FC Bayern hat gleich mal einen Heimsieg eingefahren. München schlug Stuttgart deutlich mit 5:1. Am Nachmittag empfängt Leipzig Gladbach, Köln hat Hoffenheim zu Gast und am Abend trifft Vizemeister Dortmund auf den HSV.
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10: Ich bin Julia Wasilkow. Guten Morgen. Die Berliner Verwaltung wird von Hackern erpresst. Das hat der regierende Bürgermeister Wegner jetzt bestätigt. Vor 2 Wochen war der Hackerangriff auf das Datennetz der Verwaltung bekannt geworden. Die Erpresser fordern rund 2 Millionen Euro in Bitcoin. Sie behaupten, sensible Daten zu haben. Berlin wird nicht auf die Erpressung eingehen. Die USA haben offenbar ein Ölabkommen mit Venezuela geschlossen. Nach Angaben von Präsident Trump sichern sich die USA damit mehr als 65 Milliarden Barrel Öl. Tina Eck.
11: Venezuela hat mit die größten Ölvorkommen der Welt und Trump will sich rund ein Fünftel davon sichern. Die USA machen seit letztem Jahr gehörig militärisch und wirtschaftlich Druck. Trump warf Venezuela vor, Öl, Land und Vermögenswerte gestohlen zu haben, die er wiederhaben wolle.
10: Im Himalaya-Gebiet werden nach der Sturzflut 2500 Menschen vermisst. Meterhoher Schlamm, unzerstörte Straßen und Brücken erschweren die Rettungsarbeiten. Die Zahl der Toten gaben die Behörden aktuell mit fast 600 an. Eine Familie aus dem Berchtesgadener Land konnte gestern aus dem Katastrophengebiet ausgeflogen werden. Es ist wieder Fußball-Bundesliga. Der FC Bayern ist gleich mal mit einem Sieg in die neue Saison gestartet. Mit 5:1 gegen Stuttgart. Weiter mit dem ersten Spieltag geht's dann am Nachmittag. Leipzig empfängt Gladbach. Köln hat Hoffenheim zu Gast. Und am Abend trifft Dortmund auf den HSV.
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2: Ich bin Julia Wasilkow. Guten Morgen. Junge Menschen sind zunehmend pessimistisch mit Blick auf ihre finanzielle Zukunft. Nur noch 40% der 16- bis 25-Jährigen glauben, einen ähnlich hohen Lebensstandard wie ihre Eltern erreichen zu können. Das zeigt der Jugendfinanzmonitor der Schufa. Vor 8 Jahren haben noch fast doppelt so viele positiv auf ihre finanzielle Zukunft geschaut. Im Katastrophengebiet in Nepal und Tibet suchen Einsatzkräfte inzwischen nach etwa 2500 Vermissten. Die Zahl der Toten geben die Behörden aktuell mit fast 600 an. Dirk Godda.
3: Der schwierigste Teil ist der abgelagerte Schlamm als Folge der Flutwelle, sagt ein Armeesprecher in Batabaza. Dadurch ist es auch sehr schwierig, Hubschrauber in den betroffenen Gebieten zu landen. Die Straßen zu Orten hier in den Bergregionen, wo Menschen versorgt werden müssen, sind oft schwer beschädigt. Hilfsorganisationen versuchen teils mit Lastwagen diese Orte zu erreichen.
2: Im Handelsstreit zwischen den USA und Kanada droht jetzt auch Klopapier teurer zu werden. Kanada hat als Reaktion auf US-Strafzölle Gegenzölle von bis zu 50% auf Klopapier und Papierprodukte angekündigt. Ein US-Branchenverband warnt vor Panikkäufen. Die Lieferketten seien nicht auf plötzliche Nachfragespitzen ausgelegt. Die neue Saison in der Fußball-Bundesliga ist gestartet und Titelverteidiger FC Bayern hat gleich mal einen Heimsieg eingefahren. München schlug Stuttgart mit 5:1. Am Nachmittag empfängt Leipzig Gladbach, Köln hat Hoffenheim zu Gast und am Abend trifft Dortmund auf den HSV.
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15: Ich bin Julia Wasilkow. Guten Morgen. Eine verpflichtende Krankschreibung ab Tag 1. Diese Pläne der Bundesregierung hat Arbeitsministerin Baas jetzt in Frage gestellt. Sie sei koalitionstreu, aber wir sollten uns schon noch mal fragen, ob das sinnvoll sei, sagte die SPD-Chefin der Funke Mediengruppe. Thomas Brockt.
16: Die Fraktionsspitzen haben gerade noch mal bekräftigt, dass alle Reformvorhaben bis Jahresende komplett umgesetzt werden sollen, also auch die Krankschreibung ab Tag 1. Baas stellt trotzdem die Sinnfrage, schließlich soll es auch Ausnahmen für

0: Unternehmen mit eigenen Regelungen geben. Und Baas fürchtet deutlich längere Ausfallzeiten, wenn Menschen auch mit leichtem Infekt schon am ersten Tag zum Arzt gehen.
1: Der Bundesnachrichtendienst wirbt auf der Gamescom in Köln um Nachwuchs. Die Behörde hat an ihrem Messestand ein neues Level des Spiels BND-Legenden Operation Blackbox vorgestellt. Spielerinnen und Spieler sind dort als Agentin unterwegs. Am Messestand können Interessierte auch ihre Hacking- und Programmierfähigkeiten unter Beweis stellen und mit echten BND-Beamten ins Gespräch kommen. Die Berliner Verwaltung wird von Hackern erpresst. Das hat der regierende Bürgermeister Wegner jetzt bestätigt. Vor 2 Wochen war der Hackerangriff auf das Datennetz der Verwaltung bekannt geworden. Die Erpresser fordern rund 2 Millionen Euro in Bitcoin. Sie behaupten, sensible Daten zu haben. Berlin wird nicht auf die Erpressung eingehen. Im Himalaya-Gebiet werden nach der Sturzflut 2500 Menschen vermisst. Meterhoher Schlamm und zerstörte Straßen und Brücken erschweren die Rettungsarbeiten. Die Zahl der Toten gaben die Behörden aktuell mit fast 600 an. Eine Familie aus dem Berchtesgadener Land konnte gestern aus dem Katastrophengebiet ausgeflogen werden.
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3: Ich bin Julia Wasilkow. Zum ersten Mal dürfen bei der Berlin-Wahl Jugendliche ab 16 das Abgeordnetenhaus mitwählen. Damit sind über 55.000 junge Menschen zusätzlich wahlberechtigt. Bei insgesamt 2,5 Millionen Wahlberechtigten eine kleine, aber möglicherweise wahlentscheidende Gruppe, falls es knapp wird. Kandidieren dürfen unter 18-Jährige weiterhin nicht. Berlin-Wahl ist in 3 Wochen. Im Himalaya-Gebiet geben die Rettungsteams die Hoffnung nicht auf, Überlebende zu finden. Nach der Sturzflut werden 2500 Menschen vermisst. Mehr als 600 kamen ums Leben. Jana Kramer.
4: Wie viele Deutsche sich genau in der Region aufhalten, konnte das Auswärtige Amt nicht beziffern. Die Behörde spricht von einer hohen einstelligen Zahl. Eine 4-köpfige Familie aus Deutschland konnte gestern mit einem Hubschrauber in Sicherheit gebracht werden.
3: Im Handelsstreit zwischen den USA und Kanada droht jetzt auch Klopapier teurer zu werden. Kanada hat als Reaktion auf US-Strafzölle Gegenzölle von bis zu 50% auf Klopapier und Papierprodukte angekündigt. Ein US-Branchenverband warnt vor Panikkäufen. Die Lieferketten seien nicht auf plötzliche Nachfragespitzen ausgelegt. Junge Menschen sind zunehmend pessimistisch mit Blick auf ihre finanzielle Zukunft. Nur noch 40% der 16- bis 25-Jährigen glauben, einen ähnlich hohen Lebensstandard wie ihre Eltern erreichen zu können. Das zeigt der Jugendfinanzmonitor der Schufa. Vor 8 Jahren haben noch fast doppelt so viele positiv auf ihre finanzielle Zukunft geschaut.
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15: Ich bin Julia Wasilkow. Der Bundesnachrichtendienst wirbt auf der Gamescom in Köln um Nachwuchs. Die Behörde hat einen Messestand mit einem ganz besonderen Spiel. Thomas Brock.
16: BND-Legenden Operation Blackbox heißt das Spiel, bei dem die Gamer ein Datenpaket stehlen und in Sicherheit bringen müssen. Dabei müssen sie am Controller möglichst schnell Muster erkennen und reagieren. Entscheidend dabei höchste Konzentration. Gamer sind technikaffin und schlüpfen gerne in andere Rollen, so die Behörde. Und das macht sie

0: für den BND interessant.
1: Eine Krankschreibung ab dem ersten Tag. Den Plan der Bundesregierung findet Arbeitsministerin Baas nicht gut. Der Funke Mediengruppe hat die SPD-Vorsitzende gesagt, sie sei zwar koalitionstreu, man solle sich aber fragen, ob die Regelung sinnvoll sei. Menschen könnten bei einem leichten Infekt sofort zum Arzt gehen und sich eine ganze Woche krankschreiben lassen, statt nur kurz auszufallen. Nach der Katastrophe im Himalaya bittet Nepal um gezielte Hilfe aus dem Ausland. Dringend benötigt wird spezialisierte Unterstützung dabei, Menschen aus Tunneln zu bergen, Verkehrswege zu reparieren sowie Leichen zu identifizieren und aufzubewahren. Inzwischen melden die Behörden mehr als 600 Tote und etwa 2500 Vermisste. Ein Tornado hat eine der markantesten mittelalterlichen Kirchen Norditaliens schwer beschädigt. Die Kathedrale von Cremona. Durch das Unwetter gestern brach der obere Teil des Turms ab. Der heftige Sturm traf auch das historische Rathaus der Stadt und weitere Gebäude. Hunderte Autos wurden vom Hagel und umstürzenden Bäumen zerstört.
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14: Ich bin Julia Wasilkow. Heute hätten Norwegens König Harald V. und seine Frau Sonja ihren 58. Hochzeitstag gefeiert. Nach dem Tod ihres geliebten Mannes muss die Königin den Tag nun alleine begehen. Julia Weschenbach.
15: Seit dem Tod des geliebten Königs ist es grau und nass in der Hauptstadt. Trotzdem kamen bis in die Nacht noch Menschen zum Schlossplatz, um Blumen und Briefe für Harald V. zu hinterlassen. Geschätzt 20.000 Menschen waren am Todestag des Königs hierher gekommen. In den kommenden Tagen sollen sich die Norweger am Sarg von König Harald noch einmal verabschieden können.
14: Junge Menschen sind zunehmend pessimistisch mit Blick auf ihre finanzielle Zukunft.

0: Zukunft. Und auch 40% der 16- bis 25-Jährigen glauben, einen ähnlich hohen Lebensstandard wie ihre Eltern erreichen zu können. Das zeigt der Jugendfinanzmonitor der Schufa. Vor 8 Jahren haben noch fast doppelt so viele positiv auf ihre finanzielle Zukunft geschaut. US-Präsident Trump hat ein umfangreiches Ölabkommen mit Venezuela verkündet. Nach seinen Angaben erhalten die USA die Kontrolle über Erdölvorkommen im Umfang von 65 Milliarden Barrel. Das entspräche rund einem Fünftel der Vorkommen, die sich nach Schätzungen zufolge in Venezuela befinden. Trump sprach vom größten Ölgeschäft der Geschichte. Zum ersten Mal dürfen bei der Berlin-Wahl Jugendliche ab 16 das Abgeordnetenhaus mitwählen. Damit sind über 55.000 junge Menschen zusätzlich wahlberechtigt. Bei insgesamt 2,5 Millionen Wahlberechtigten eine kleine, aber möglicherweise wahlentscheidende Gruppe, falls es knapp wird. Kandidieren dürfen unter 18-Jährige weiterhin nicht. Berlin-Wahl ist in 3 Wochen.
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17: Ich bin Julia Wasilkow. Im Himalaya-Gebiet geben die Rettungsteams die Hoffnung nicht auf, Überlebende zu finden. Nach der Sturzflut werden 2500 Menschen vermisst. Mehr als 600 kamen ums Leben. Jana Kramer.
18: Wie viele Deutsche sich genau in der Region aufhalten, konnte das Auswärtige Amt nicht beziffern. Die Behörde spricht von einer hohen einstelligen Zahl. Eine vierköpfige Familie aus Deutschland konnte gestern mit einem Hubschrauber in Sicherheit gebracht werden.
17: Eine Krankschreibung ab dem ersten Tag. Den Plan der Bundesregierung findet Arbeitsministerin Baas nicht gut. Der Funke Mediengruppe hat die SPD-Vorsitzende gesagt, sie sei zwar koalitionstreu, man solle sich aber fragen, ob die Regelung sinnvoll sei. Menschen könnten bei einem leichten Infekt sofort zum Arzt gehen und sich eine ganze Woche krankschreiben lassen, statt nur kurz auszufallen. Zum ersten Mal dürfen bei der Berlin-Wahl Jugendliche ab 16 das Abgeordnetenhaus mitwählen. Damit sind über 55.000 junge Menschen zusätzlich wahlberechtigt. Bei insgesamt 2,5 Millionen Wahlberechtigten eine kleine, aber möglicherweise wahlentscheidende Gruppe, falls es knapp wird. Kandidieren dürfen unter

0: 18-Jährige weiterhin nicht. Berlin-Wahl ist in 3 Wochen. Die Isländerinnen und Isländer stimmen heute über den EU-Kurs ihres Landes ab. Bei der Volksabstimmung entscheiden sie, ob die Beitrittsverhandlungen mit der Europäischen Union wieder aufgenommen werden. Island hatte bereits 2009 einen Antrag auf EU-Mitgliedschaft gestellt. Doch nach der Parlamentswahl 2013 blockierte eine EU-skeptische Regierung das Verfahren.
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16: Ich bin Julia Wasilkow. Im Himalaya-Gebiet geben die Rettungsteams die Hoffnung nicht auf, Überlebende zu finden. Nach der Sturzflut werden 2500 Menschen vermisst. Mehr als 600 kamen ums Leben. Jana Kramer.
17: Wie viele Deutsche sich genau in der Region aufhalten, konnte das Auswärtige Amt nicht beziffern. Die Behörde spricht von einer hohen einstelligen Zahl. Eine vierköpfige Familie aus Deutschland konnte gestern mit einem Hubschrauber in Sicherheit gebracht werden.
16: Eine Krankschreibung ab dem ersten Tag. Den Plan der Bundesregierung findet Arbeitsministerin Baas nicht gut. Der Funke Mediengruppe hat die SPD-Vorsitzende gesagt, sie sei zwar koalitionstreu, man solle sich aber fragen, ob die Regelung sinnvoll sei. Menschen könnten bei einem leichten Infekt sofort zum Arzt gehen und sich eine ganze Woche krankschreiben lassen, statt nur kurz auszufallen. Zum ersten Mal dürfen bei der Berlin-Wahl Jugendliche ab 16 das Abgeordnetenhaus mitwählen. Damit sind über 55.000 junge Menschen zusätzlich wahlberechtigt. Bei insgesamt 2,5 Millionen Wahlberechtigten eine kleine, aber möglicherweise wahlentscheidende Gruppe, falls es knapp wird. Kandidieren dürfen unter 18-Jährige weiterhin nicht. Die Berlin-Wahl ist in 3 Wochen. Die Isländerinnen und Isländer stimmen heute über den EU-Kurs ihres Landes ab. Bei der Volksabstimmung entscheiden sie, ob die Beitrittsverhandlungen mit der Europäischen Union wieder aufgenommen werden. Island hatte bereits 2009 einen Antrag auf EU-Mitgliedschaft gestellt. Doch nach der Parlamentswahl 2013 blockierte eine EU-skeptische Regierung das Verfahren.
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6: Ich bin Moritz Einzel. Nach der Flutkatastrophe im Himalaya sind ausländische Helfer zur Unterstützung eingetroffen. Eine Rettungsmannschaft aus dem Nachbarland Indien sei da, ein weiteres Team aus China werde bald erwartet. Die Zahl der Todesopfer geben die Behörden aktuell mit mehr als 600 an. Es werden noch tausende Menschen vermisst. In der Debatte um die Abschaffung der abschlagsfreien Rente nach 45 Beitragsjahren hat sich Arbeitsministerin Baas offen gezeigt für eine Übergangsfrist von rund 5 Jahren. Nötig seien ausreichende Übergangsfristen und Vertrauensschutz, damit die Menschen ihre Lebensplanung anpassen könnten, sagte Baas den Funke-Medien. Die Vorsitzende der Rentenkommission Janda habe einen Zeitraum von 5 Jahren genannt, das gebe Orientierung. In Magdeburg hat sich die AfD-Nachwuchsorganisation Generation Deutschland zu einem Bundeskongress versammelt. Bei dem Treffen im Alten Theater am Messegelände will die AfD-Jugend klären, wie sie zur Europapolitik steht und sich vom strikten Anti-Euro-Kurs der Mutterpartei abgrenzen. Erwartet wird auch der Spitzenkandidat für die Landtagswahl in Sachsen-Anhalt, Siegmund. Für die SV Elversberg beginnt heute um 15.30 Uhr ein neues Kapitel. Das Team startet in seine erste Saison in der Fußball-Bundesliga. Pia Wegner mit einem Überblick über die Samstagspartien des ersten Spieltags.
7: Elversberg ist der 59. und zugleich kleinste Verein der Bundesliga-Geschichte. Die Gemeinde Spießen-Elversberg zählt rund 13.000 Einwohner, also nur 3.000 mehr als ins Stadion passen. Dort ist zum Auftakt Leverkusen, also der Meister von 2024, zu Gast. Parallel spielen Leipzig gegen Gladbach, Mainz gegen Paderborn, Union Berlin gegen Frankfurt und Köln gegen Hoffenheim. Die erste Samstagabendpartie der Saison bestreiten ab 18.30 Uhr Dortmund und der HSV.
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4: Ich bin Moritz Einzel. Bundesarbeitsministerin Baas stellt die Pläne der schwarz-roten Koalition zur Einführung einer verpflichtenden Krankschreibung ab dem ersten Tag in Frage. Den Funke-Zeitungen sagte die SPD-Chefin, man solle sich schon noch mal fragen, ob das sinnvoll sei. Dirk Zeitler berichtet.
5: Der Pflicht zur Krankschreibung ab dem ersten Tag habe die SPD nur zähneknirschend zugestimmt, obwohl die Partei sie inhaltlich für falsch hält, sagte Baas. In der Union gibt es jedoch keine Bereitschaft, das Thema noch einmal neu zu verhandeln. Dazu habe die Koalition eine Vereinbarung getroffen, die nun flexibel und praxistauglich gestaltet werden müsse, heißt es aus der CDU-CSU-Fraktion.
4: 4 Tage nach der Sturzflut im Himalaya gelten noch immer tausende Menschen als vermisst. Meterhoher Schlamm und zerstörte Straßen und Brücken erschweren die Rettungsarbeiten. Die Zahl der Todesopfer geben die Behörden aktuell mit mehr als 600 an. In den überfluteten Gebieten wächst außerdem die Sorge vor Infektionskrankheiten. Die Isländerinnen und Isländer stimmen heute über den EU-Kurs ihres Landes ab. Bei der Volksabstimmung entscheiden sie, ob die Beitrittsgespräche mit der Europäischen Union wieder aufgenommen werden. Island hatte bereits 2009 einen Antrag auf EU-Mitgliedschaft gestellt. Doch nach der Parlamentswahl 2013 blockierte eine EU-skeptische Regierung das Verfahren. Sehr torreich ist es zugegangen am dritten Spieltag in der zweiten Fußball-Bundesliga. Fürth hat beim Aufsteiger in Cottbus heute mit 4:3 gewonnen. Bundesliga-Absteiger Heidenheim besiegte Dresden mit 5:3 und Wolfsburg, ebenfalls Bundesliga-Absteiger, siegte mit 5:2 in Karlsruhe. Um 20.30 Uhr trifft noch Nürnberg auf Bielefeld.
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7: Ich bin Moritz Einzel. Die Bundesregierung steht anscheinend kurz davor, Russland offiziell für den geplanten Drohnenanschlag am Flughafen Leipzig-Halle verantwortlich zu machen. Das berichten die Welt am Sonntag und das Portal Politico übereinstimmend. Die Bundesregierung plant demnach auch mehrere Strafmaßnahmen. Zudem würden parallel dazu in Brüssel EU-Sanktionen vorbereitet. Eine Krankschreibung ab dem ersten Tag. Den Plan der Bundesregierung findet Arbeitsministerin Baas nicht gut. Der Funke Mediengruppe hat die SPD-Vorsitzende gesagt, sie sei zwar koalitionstreu, man solle sich aber fragen, ob die Regelung sinnvoll sei. Menschen könnten bei einem leichten Infekt sofort zum Arzt gehen und sich eine ganze Woche krankschreiben lassen, statt nur kurz auszufallen. Der Bundesnachrichtendienst wirbt auf der Gamescom in Köln um Nachwuchs. Die Behörde hat an ihrem Messestand ein neues Level ihres Spiels BND-Legenden Operation Blackbox vorgestellt. Spielerinnen und Spieler sind dort als Agentin AJ unterwegs. Am Messestand können Interessierte auch ihre Hacking- und Programmierfähigkeiten unter Beweis stellen und mit echten BND-Beamten ins Gespräch kommen. Dritter Spieltag in der zweiten Fußball-Bundesliga und die beiden Bundesliga-Absteiger Wolfsburg und Heidenheim haben jeweils ihren zweiten Saisonsieg gefeiert. Wolfsburg gewann 5:2 in Karlsruhe und bei Heidenheim, da war es ebenfalls torreich, 5:3 gegen Dresden nach 0:1 Pausenrückstand. FCH-Coach Frank Schmidt bei Sky.
8: Ich glaube, wir sind in der zweiten Halbzeit dann stärker geworden, haben uns den Ausgleich verdient.

0: haben den Gegner aber dann durch ein Geschenk wieder zurückgeholt, in Führung gebracht, 2-1. Aber die Dresdner waren artig, die haben sich dann auch in der Situation nicht von der besten Seite gezeigt. Das Eigentor war natürlich dann psychologisch für uns wichtig. Und dann wollten wir den Sieg unbedingt in Überzahl. Und aufgrund der zweiten Halbzeit, denke ich, ist auch in Ordnung.
1: Auch im Spiel Cottbus gegen Fürth hat der Ball ziemlich auf dem Netz gezappelt. Fürth siegte auswärts mit 4:3. Um 20.30 Uhr trifft noch Nürnberg auf Bielefeld.
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Jason. Jason Derulo.

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5: Ich bin Moritz Einzel. Die Bundesregierung bereitet offenbar ein größeres Sanktionspaket gegen Russland vor. Das berichten mehrere Medien. Hintergrund ist der geplante Drohnenanschlag am Flughafen Leipzig-Halle. Die Regierung stehe kurz davor, Russland für den gescheiterten

0: Anschlag verantwortlich zu machen. Noch unklar ist, ob einzelne russische Akteure benannt werden oder die gesamte russische Regierung. Aktuelle Äußerungen von Bundesarbeitsministerin Baas zur Attestpflicht ab dem ersten Krankheitstag stoßen bei der Union auf Kritik. Der Chef des CDU-Sozialflügels Radke hat dem Kölner Stadtanzeiger gesagt, er finde es fragwürdig, getroffene Verabredungen nach kurzer Zeit öffentlich in Frage zu stellen. Baas hatte in einem Interview angezweifelt, dass die vereinbarte Attestpflicht Sinn hat. Im Flutkatastrophengebiet in Nepal ist internationale Hilfe eingetroffen. Eine Rettungsmannschaft aus Indien sei gelandet, hieß es aus dem nepalesischen Außenministerium. Ein weiteres Team aus China werde erwartet. Die Zahl der Todesopfer ist inzwischen auf mehr als 600 gestiegen. Mehr als 2500 Menschen gelten weiterhin als vermisst. Die neue Saison in der Fußball-Bundesliga hat gleich am ersten Spieltag ihre erste handfeste Überraschung. Aufsteiger Elversberg hat Leverkusen 3:2 besiegt. Außerdem spielten Leipzig-Gladbach 3:0, Mainz-Paderborn 0:0, Köln-Hoffenheim 3:2 und Union Berlin gegen Frankfurt 3:3. Ab 18.30 Uhr noch Dortmund gegen den HSV. In der zweiten Liga hat Heidenheim gegen Dresden 5:3 gewonnen. Heidenheims Trainer Frank Schmidt.
1: Am Ende gewinnen wir 5:3. Jeder weiß, 3 Tore sind zu viel, Gegentore sind zu viel, 5 Tore machen. Gerade wenn man die Dresden in den letzten 2 Spielen sieht, 2:0 gespielt, ist es natürlich gut. Wir wissen, wir brauchen mehr Stabilität, idealerweise mit den Möglichkeiten in der Offensive, die wir in der zweiten Halbzeit gezeigt haben. Aber heute ging es einfach darum, 3 Punkte zu holen in unserer Situation.
0: Wolfsburg siegte 5:2 in Karlsruhe und Cottbus unterlag Fürth mit 3:4.
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1: Ich bin Moritz Einzel. Die kurze Fußball-Sommerpause ist endgültig vorbei. Auch in der Bundesliga rollt wieder der Ball. Gestern ging es ja los mit dem 5:1 von Meister FC Bayern gegen Stuttgart. Heute dann der erste Bundesliga-Samstag der neuen Spielzeit. Und der hatte gleich eine dicke Überraschung parat. Aufsteiger Elversberg hat sein Auftaktspiel gegen Leverkusen mit 3:2 gewonnen. Der Trainer der Saarländer Vincent Wagner bei The Zone.
2: Ein deutlich schlauerer Trainer als ich hat mal gesagt, erste Spieltage gibt es nur eine Sache, die muss man gewinnen. Und das ist uns zum Glück gelungen, deswegen der erste Sieg ist immer der schwerste.
1: Leipzig gewann 3:0 gegen Mönchengladbach, Köln besiegte Hoffenheim 3:2, Union Berlin und Frankfurt trennten sich 3:3 und auch das Spiel Mainz gegen Paderborn endete unentschieden, allerdings torlos 0:0. Die Bundesregierung macht Medienberichten zufolge Russland für den Drohnenvorfall am Flughafen Leipzig-Halle verantwortlich. Kanzler Merz wolle das in den kommenden Tagen offiziell verkünden, meldet unter anderem die Welt am Sonntag. Anfang August war in der Nähe einer ukrainischen Frachtmaschine am Leipziger Airport eine Sprengstoffdrohne entdeckt worden. AfD-Spitzenkandidat Siegmund will nach eigenen Worten das Ergebnis der Landtagswahl am kommenden Sonntag in Sachsen-Anhalt akzeptieren, auch dann, wenn seine Partei die absolute Mehrheit verfehlt. Bei einer Veranstaltung der AfD-Jugendorganisation Generation Deutschland in Magdeburg sagte Siegmund, als Demokraten akzeptiere man immer demokratische Ergebnisse. Er schränkte aber ein, die Geschichte habe gelehrt, Vertrauen ist gut, Kontrolle ist besser. Topfavorit Tadej Pogacar muss seinen Traum vom Triumph bei der Spanien-Rundfahrt in diesem Jahr begraben. Der slowenische Radprofi stürzte auf der 8. Etappe der Vuelta schwer. Der Sieger der Tour de France musste das Rennen aufgeben. Pogacar war eigentlich auf dem besten Weg, die Vuelta erstmals zu gewinnen.
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